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1: Mit Moritz Einzel. Nach monatelangem Ringen hat sich die Bundesregierung ja auf eine Steuerreform geeinigt. Entlastet werden sollen kleine und mittlere Einkommen. Mehr Steuern soll im Gegenzug bezahlen, wer besonders viel verdient. Wirtschaftsverbände und Opposition sind wenig begeistert. Jan-Henner Reitze berichtet.
2: Eine Familie mit 2 Kindern und einem Jahreseinkommen von 60.000 Euro soll durch die Reform 600 Euro pro Jahr mehr übrig behalten, auch durch mehr Kindergeld. 10 Milliarden Euro kostet das unterm Strich, finanziert durch höhere Steuersätze für Spitzenverdiener, mehr Steuern auf Minijobs und dass Handwerkerrechnungen weniger stark von der Steuer abgesetzt werden können. Diese Reform ist viel zu klein und bringt letztlich nichts, sind sich Steuerzahlerbund, AfD und Grüne einig.
1: US-Präsident Trump hat erneut gegen Deutschland und andere NATO-Verbündete ausgeteilt. Auf seiner Plattform Truth Social nannte Trump deren Beiträge für das Verteidigungsbündnis lächerlich. Die deutschen Beiträge seien deutlich niedriger als die Italiens und Großbritanniens. Wie Trump zu dieser Annahme kommt, ist unklar. Verdi ruft in den laufenden Tarifverhandlungen im Handel erneut zu bundesweiten Warnstreiks auf. Heute sollen laut der Gewerkschaft tausende Beschäftigte ihre Arbeit niederlegen. Bei den bisherigen Aktionen hielten sich die Auswirkungen für Kundinnen und Kunden in Grenzen. Verdi fordert 7% mehr Lohn. Die heißesten Monate des Jahres stehen erst noch an. Trotzdem hat es nach Schätzung des Robert-Koch-Instituts in diesem Jahr bereits mehr als 800 hitzebedingte Todesfälle in Deutschland gegeben. Davon betroffen waren vor allem ältere Menschen. Spanien hat die Achtelfinalträume der Österreicher bei der Fußball-WM gnadenlos beendet. Der Europameister gewann das 16. Finale mit 3:0. Österreichs Marcel Sabitzer bei Magenta TV.
3: Ich bin einfach nur enttäuscht, weil unser Ziel war, weiterzukommen. Daran sind wir leider gescheitert und das müssen wir auch neidlos anerkennen.
1: Die Spanier treffen im Achtelfinale auf den Sieger der Partie Portugal gegen Kroatien. Ab 5 Uhr spielt noch die Schweiz gegen Algerien.
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1: Mit Moritz Einzel. Die angekündigten Steuerentlastungen sollen laut Kanzler Merz keine höheren Schulden nach sich ziehen. In der ARD hat Merz gesagt, das wolle man nicht.
2: Und das Wichtigste ist, dass wir unsere Staatsverschuldung unter Kontrolle behalten. Da sind wir auch übrigens im europäischen Kontext nach wie vor gut. Aber wir wollen investieren, wir wollen die Bundeswehr weiter ausstatten und deswegen sind die Spielräume begrenzt.
1: Die Koalition will kleine und mittlere Einkommen um rund 10 Milliarden Euro pro Jahr entlasten. Zur Gegenfinanzierung soll unter anderem eine erhöhte Reichensteuer beitragen. Kurz vor dem NATO-Gipfel in Ankara hat US-Präsident Trump gegen Deutschland und andere Verbündete ausgeteilt. Auf seiner Plattform Truth Social nannte Trump deren Beiträge für das Verteidigungsbündnis lächerlich. Er schrieb, dass die deutschen Beiträge deutlich niedriger seien als die von Großbritannien und Italien. Wie Trump zu dieser Annahme kommt, ist unklar. Gerichte, Staatsanwaltschaften und das Justizministerium in Bayern sind gestern nicht per Telefon oder E-Mail erreichbar gewesen. Im Rechenzentrum des Landesamts für Steuern gab es eine Netzwerkstörung, teilte eine Sprecherin mit. Auslöser sei eine fehlerhafte Konfiguration gewesen. Der deutsche Wetterdienst hat den vorläufigen Temperaturrekord der jüngsten Hitzewelle nach oben korrigiert. Demnach wurden letzten Samstag in Möckern-Drewitz in Sachsen-Anhalt 41,8 Grad gemessen. Das waren 0,1 Grad mehr als im brandenburgischen Koschen-Neiße-Münde. Laut DWD wurde da nachträglich eine Messlücke entdeckt. Portugal hat bei der Fußball-WM das Achtelfinale erreicht. Das Team besiegte Kroatien mit 2:1 und trifft in der nächsten Runde auf Spanien. Die Spanier hatten ihr 16. Finale gegen Österreich am Abend mit 3:0 gewonnen. Österreichs Nationalcoach Ralf Rangnick mit seinem WM-Fazit bei Magenta TV.
3: Wir wussten natürlich auch schon zum Zeitpunkt der Auslosung, dass die Wahrscheinlichkeit groß ist, dass wir Zweiter werden und dass wir dann auf Spanien treffen. Und das war das eigentlich Bittere an der Auslosung. Ja. Ich glaube, dass wir mit dieser Mannschaft gegen jeden anderen Gegner auf Augenhöhe tatsächlich eine Chance gehabt hätten, auch noch weiterzukommen.
1: Ab 5 Uhr spielt noch die Schweiz gegen Algerien. 089
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4: Heute Vormittag sind noch so ein paar harmlose Wolken mit dabei. Dann wird es ein sonniger Tag bei bis zu 24 Grad. Der Wettertrend für München und die Umgebung, der zeigt morgen und am Samstag schönster Tag der Woche mit viel Sonne und 25 Grad und Sonntag wechselhafter.
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5: Mit Moritz Einzel. Guten Morgen. Der Sozialverband Deutschland findet die geplante Steuerreform der schwarz-roten Regierung unzureichend. Verbandschefin Engelmeier hat der Rheinischen Post gesagt, mit Blick auf Steuergerechtigkeit sei das allenfalls ein Reförmchen. Sie vermisst Ansätze zur Reform der Erbschaftssteuer und zur Wiedereinführung der Vermögensteuer. Superreiche würden weiterhin größtenteils verschont, so Engelmeier. US-Präsident Trump hat erneut gegen Deutschland und andere NATO-Verbündete ausgeteilt. Auf seiner Plattform Truth Social nannte Trump deren Beiträge für das Verteidigungsbündnis lächerlich. Die deutschen Beiträge seien deutlich niedriger als die Italiens und Großbritanniens. Wie Trump zu dieser Annahme kommt, ist unklar. Der Oberste Gerichtshof Österreichs hat die erste Verurteilung des Immobilieninvestors René Benko bestätigt. Die Richterinnen und Richter wiesen die Berufung des Investors ab. Der Gründer des Unternehmens Signa war im Oktober 2025 wegen Schädigung seiner Gläubiger zu 2 Jahren Haft verurteilt worden. Aus Wien berichtet Albert Otti.
6: Bei dem Schuldspruch geht es darum, dass Benko eine große Summe an seine Mutter überwiesen hatte. Somit blieb weniger Geld zur Begleichung von Schulden. Aber in einem anderen Punkt muss der Prozess neu aufgerollt werden. Dabei geht es um die Frage, ob Benko Gläubiger geschädigt hat, indem er 4 Jahresmieten für eine Villa im Voraus bezahlt hat. Für diesen Aspekt gab es im Oktober einen Freispruch.
5: Verdi ruft in den laufenden Tarifverhandlungen im Handel erneut zu bundesweiten Warnstreiks auf. Heute sollen laut der Gewerkschaft tausende Beschäftigte ihre Arbeit niederlegen. Bei den bisherigen Aktionen hielten sich die Auswirkungen für Kundinnen und Kunden in Grenzen. Verdi fordert 7% mehr Lohn. Bei der Fußball-WM in den USA, Mexiko und Kanada steht Portugal im Achtelfinale. Das Team hat Kroatien mit 2:1 besiegt und trifft nun in der nächsten Runde auf Spanien. Mit deren Offensivstärke war zuvor Österreich völlig überfordert und verlor das 16. Finale mit 0:3. Der Österreicher Marcel Sabitzer bei Magenta TV.
7: Wir haben es versucht, kompakt zu lösen, immer wieder unterstützend, aber ja, grundsätzlich waren sie einfach besser.
5: In diesen Minuten beginnt noch die Partie Schweiz gegen Algerien.
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8: Aktuell habt ihr freie Fahrt.
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8: Mit dabei in Moosach die Max-Born-Straße einwärts. Gute Fahrt. 089
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3: Ist ein richtig schöner Start ins Wochenende. Heute Morgen bis Mittag noch ein paar harmlose Wolken mit dabei. Später mehr Sonne bei bis zu 24 Grad. Morgen bis zu 14 Sonnenstunden und 25 Grad. Sonntag wird ein Mix mit Wolken, Sonne und leichtem Regen.
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5: Aktuell habt ihr freie Fahrt.
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5: Mit dabei in Moosach die Max-Born-Straße einwärts. Gute Fahrt.
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14: Heute Vormittag sind noch so ein paar harmlose Wolken mit dabei. Dann wird es ein sonniger Tag bei bis zu 24 Grad. Der Wettertrend für München und die Umgebung, der zeigt morgen und am Samstag schönster Tag der Woche mit viel Sonne und 25 Grad und Sonntag wechselhafter.
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15: Mit Lennart Werner. Guten Morgen. Heute ist ein wichtiger Tag für viele Arbeitnehmer und Unternehmen hier bei uns in der Stadt. 089 Kult München-Reporter Nicolas Pinkanell. Der Jahreswirtschaftsbericht wird heute vorgestellt.
16: Ja, der zeigt unter anderem, wie die bedeutendsten Branchen hier in München aktuell dastehen und auch, wie sich der Arbeitsmarkt künftig entwickelt. Aber auch für die geplanten Sparmaßnahmen der Stadt ist der Bericht wichtig, denn da geht es auch um die Gewerbesteuereinnahmen. Das waren zuletzt knapp 3,4 Milliarden Euro, die auch für Investitionen in Kitas oder die Infrastruktur verwendet werden.
15: Kein Krankschreiben mehr per Telefon und ein gelber Schein schon am ersten Tag. Dieser Teil des Reformpakets hat viel Kritik von Ärztevertretern ausgelöst. Die sprechen etwa von Irrsinn und überfüllten Praxen. Kanzler Merz will beruhigen und sagt, dass die Regel nicht neu sei, sondern an die Zeit vor Corona anknüpfe. Zudem könnten Unternehmen auch eigene Vereinbarungen treffen. Die Mieten in den 40 größten deutschen Städten sind in den vergangenen 10 Jahren um über die Hälfte gestiegen. Das zeigt jetzt eine neue Studie. Prozentual ist die Miete hier in München zwar nicht so stark angestiegen wie etwa in Hamburg oder Berlin. Pro Quadratmeter zahlen wir aber weiter am meisten.
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17: Über 4,5 Millionen Besucher und rund 370 Events. Das ist die Bilanz des Olympiaparks für das vergangene Jahr. Ein beachtliches Ergebnis, denn sowohl der Olympiaturm als auch das Stadion sind wegen Sanierung geschlossen. Aus dem Olympiapark Andreas Werner, 089 Kult.
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19: Aktuell habt ihr freie Fahrt.
18: Das Blitzer-Update.
19: Unter anderem Berg am Laim, die Heinrich-Wieland-Straße auswärts und im Landkreis Ebersberg in Hohenlinden die Hauptstraße. Gute Fahrt.
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20: Wir suchen gerade gemeinsam mit euch den kultigsten Sommerhit. Wie es funktioniert und wie ihr ganz nebenbei noch an Tickets kommt für die Therme Erding. Alle Infos gleich bei mir. Guten Morgen, kurz nach 6. 089.

Sommer, Sonne und jede Menge Musikerinnerungen. Wir sind mittendrin im Kulthit Sommer auf 089 Kult und wir suchen gemeinsam mit euch den legendärsten Sommer-Kulthit aller Zeiten. Zur Wahl stehen echte Klassiker, zum Beispiel Mango Cherry in the Summertime. In the summertime when the weather is hot. Außerdem könnt ihr für den Tanzflächendauerbrenner von Los del Rio voten, Macarena. Joe Cocker ist auch mit dabei mit Summer in the City. Und natürlich Münchens ganz eigener Sommer-Welthit, nämlich Mambo No. 5 von Lou Bega.

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Welcher Titel weckt die schönsten Urlaubserinnerungen? 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

Tiere und Nachbarschaften bei uns in München entdecken. Das geht, finde ich, am besten und am schönsten bei den Hofflohmärkten. Da könnt ihr nach Lust und Laune nach Schnäppchen Ausschau halten und gleichzeitig eben auch noch Hinterhöfe, Gärten und Nachbarschaften in den Vierteln entdecken. Heute Abend in Untermenzing, morgen tagsüber in Obermenzing, am Sonntag dann in Johanneskirchen. 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
9: Ist ein richtig schöner Start ins Wochenende. Heute Morgen bis Mittag noch ein paar harmlose Wolken mit dabei. Später mehr Sonne bei bis zu 24 Grad. Morgen bis zu 14 Sonnenstunden und 25 Grad. Sonntag wird ein Mix mit Wolken, Sonne und leichtem Regen.
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11: Obacht auf der A8 Stuttgart Richtung München zwischen Sulzemoos und Dachau-Fürstenfeldbruck. Eine ungesicherte Unfallstelle.
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11: Unter anderem Sendling die Siegenburger Straße auswärts und in Dachau die Sandstraße. Gute Fahrt.
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13: Die besten Tipps für euren Start ins Wochenende gleich nach Robin Beck und Ultravox.

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0: Wir sind München Sender für Kulthits und Kultur. Ich bin Johannes Boos. Hallo am Freitag.
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0: Auf dem Tollwood Sommerfestival steht heute Abend Anastasia live auf der Bühne. Los geht's um 19 Uhr und es gibt noch Tickets. Und Anastasia bringt übrigens noch die nicht minder fantastische Maler Glenn mit.
1: Tipp 2.
0: In der Freiheitshalle steigt heute die Only Girls Party, die große Party nur für Frauen. Ihr könnt euch auf eine ganz besondere Stimmung und auf ein abwechslungsreiches Programm freuen. Los geht's, 19.30 Uhr.
1: Tipp 3.
0: In der neuen Ziegelei, Zentrum für Soziales und Kultur in Bogenhausen, startet das Sommerfestival für Kinder- und Jugendkultur. Das geht um 18 Uhr an den Start und ab heute gibt es dann 3 Tage lang Kinder- und Jugendprogramm in Sachen Musik, Tanz. Der Eintritt ist frei.
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Wir spielen die größten Kulthits von den 80ern bis heute. Wir sind 089 Kult und wir blicken 24 Jahre zurück in der Zeit. Da bekommt Elton John als erster die Ehrendoktorwürde der Londoner Royal Academy of Music. Und zwar als Anerkennung seines außergewöhnlichen Lebenswerks und seiner engen Verbindung zur Akademie. Denn Elton John war bereits als 11-Jähriger mit einem Stipendium dort an der Royal Academy of Music. Hier ist Elton John auf 089 Kult und I'm still standing.

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11: Heute Vormittag sind noch so ein paar harmlose Wolken mit dabei. Dann wird es ein sonniger Tag bei bis zu 24 Grad. Der Wettertrend für München und die Umgebung, der zeigt morgen und am Samstag schönster Tag der Woche mit viel Sonne und 25 Grad und Sonntag wechselhafter.
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12: Mit Lennart Werner. Guten Morgen. Die wirtschaftliche Lage ist wegen der vielen internationalen Krisen zuletzt ein so großes Thema wie lange nicht. 089 Kult München Reporter Nicolas Pinkernell. Heute ist deswegen ein sehr interessanter Tag für Arbeitnehmer und Unternehmen hier in der Stadt.
13: Ja, denn Wirtschaftsreferent Schaap stellt heute den Jahreswirtschaftsbericht vor. Darin steht etwa, wie die aktuelle wirtschaftliche Lage hier in München ist, wie die wichtigsten Branchen dastehen und wie sich der Arbeitsmarkt künftig entwickelt. Der Bericht ist aber auch wichtig für die finanzielle Lage der Stadt, denn auch die Gewerbesteuereinnahmen sind Thema darin, die ja unter anderem für Investitionen in Kita oder Infrastrukturprojekte verwendet werden.
12: Bundeskanzler Merz hat das Reformpaket der Regierung verteidigt, besonders die Änderungen bei Krankschreibung. Dass Arbeitnehmer schon am ersten Krankheitstag zum Arzt müssen, helfe, die hohen Krankenstände zu senken, sagt Merz. Die Regel knüpfe außerdem an die Zeit vor Corona an. Bayerns Hausärzte sehen das anders. Die Pflichtatteste seien eine Katastrophe, sagen sie, und würden die Praxen fluten. Die Miete schluckt immer größere Teile des monatlichen Einkommens. Wie eine neue Studie zeigt, sind die Mieten in den großen deutschen Städten in den letzten 10 Jahren um mehr als 50% gestiegen. Besonders groß sind die Anstiege in Rostock oder Lübeck.
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14: Die Abkühlung und die Regenfälle der vergangenen Tage haben das Problem der Wasserknappheit nicht grundlegend beseitigt. Die neue Taskforce Wasser unter Leitung von OB Krause will deshalb neben dem Abschalten von Brunnen weitere Maßnahmen planen. Aus dem Rathaus Alena Kohler, 089 Kult.
12: Immer aktuell informiert, das waren die 089 Kult-Nachrichten.
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15: Obacht auf dem mittleren Ring zwischen Olympiapark und Landshuter Allee hat's gekracht. Die rechte Spur ist blockiert und es stockt auf dem mittleren Ring wegen der Sperrung zwischen A95 und A96. Ihr braucht 12 Minuten länger.
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15: Unter anderem Ramersdorf die Chiemgaustraße auswärts und im Landkreis Ebersberg Markt Schwaben die Bahnhofstraße. Gute Fahrt.
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1: Die 80er, für viele von euch das Lieblingsjahrzehnt in der Musik. Zwei richtig grandiose Nummern aus dieser fantastischen Ära. Jetzt bei mir Madonna, La Isla Bonita und Toto mit Africa.

Ihre Hits sind einfach zeitlos. Madonna auf 089 Kult und La Isla Bonita am Freitag. Und mehr Madonna gibt's heute Abend im Miller Club. Da steigt nämlich die Madonna Confessions Femdom Party. Da werden die legendärsten Tracks der Queen of Pop abgefeiert. Auch von den jüngeren Generationen. Wie gesagt, die Musik ja zeitlos gut. Ist aber eher was für diejenigen unter uns, die auch ein bisschen länger aufbleiben können. Los geht's heute nämlich mit der Madonna Confessions Femdom Party in der Miller um 23 Uhr. Wir sind 089 Kult.

Es geht ganz langsam, aber sicher auf die Sommerferien zu. In 4 Wochen ist es soweit und damit schönen guten Morgen am Freitag auf 089 Kult. Höchste Eisenbahn, dass wir mal zu Hause checken, ob die Reisepässe, ob die Personalausweise noch gültig sind, damit dem Urlaub in den Sommerferien auch nichts im Weg steht. Wir verkürzen die Wartezeit bis zu den schönsten Wochen des Jahres mit den größten Kult-Hits von den 80ern bis heute. Jetzt Kim Carnes auf 089 Kult. Bette Davis Eyes.

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6: Ist ein richtig schöner Start ins Wochenende. Heute Morgen bis Mittag noch ein paar harmlose Wolken mit dabei. Später mehr Sonne bei bis zu 24 Grad. Morgen bis zu 14 Sonnenstunden und 25 Grad. Sonntag wird ein Mix mit Wolken, Sonne und leichtem Regen.
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8: Es stockt weiter auf dem Mittleren Ring wegen der Bauarbeiten im Luise-Kieselbach-Tunnel. Es kommen hier 11 Minuten on top.
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8: Unter anderem Sendling die Siegenburger Straße auswärts und in Dachau die Sandstraße. Gute Fahrt.
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9: Es ist Festivalzeit in der Stadt und es beginnt heute ein richtig tolles Programm für unsere Kids. Alle Infos

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Wir sind München Sender für Kulthits und Kultur. Wir sind 089 Kult. Ich bin Johannes Boos. Auf dem Tollwood Sommerfestival heute Abend 089 Kult, der Anastasia live auf der Bühne. Die gute Nachricht, wer noch keine Tickets hat, es gibt noch Restkarten. Los geht's um 19 Uhr und mit Anastasia steht auch die nicht minder fantastische Maler Glenn mit auf der Bühne. Für Kinder und Jugendliche gibt's was in der neuen Ziegelei. Das ist ein Raum für Soziales und Kultur in Bogenhausen. Da startet heute nämlich um 18 Uhr das Sommerfestival der Kinder- und Jugendkultur. Bis zum Sonntag 3 Tage lang Musik, Tanz und kreative Vielfalt. Der Eintritt ist frei.

0: Wir spielen die größten Kult-Hits von den 80ern bis heute. Wir sind 089 Kult. Ich bin Johannes Boos und wir spielen in diesem Sommer vor allen Dingen natürlich auch die Sommer-Kult-Hits. Das sind Songs, die uns an unsere Sommer in den 80ern und 90ern erinnern. Ach, was waren das für tolle Zeiten. Hier ist Jimmy Cliff als Sommer-Kult-Hit hier bei uns. Und Reggae Nights.
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10: Heute Vormittag sind noch so ein paar harmlose Wolken mit dabei. Dann wird es ein sonniger Tag bei bis zu 24 Grad. Der Wettertrend für München und die Umgebung, der zeigt morgen und am Samstag schönster Tag der Woche mit viel Sonne und 25 Grad und Sonntag wechselhafter.
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11: Mit Lennart Werner. Guten Morgen. Das war es dann wohl. Wenige Tage nach dem WM aus plant Bundestrainer Nagelsmann tatsächlich seinen Rücktritt. Medienberichten nach habe er sich nach einer Krisensitzung des DFBs dazu entschieden. Wie freiwillig ist jetzt nicht ganz klar. Die DFB-Bosse sollen ihm den Rücktritt sehr nahegelegt haben. Direkt nach dem Aus gegen Paraguay hatte Nagelsmann das eigentlich noch ausgeschlossen. Als Abfindung bekommt er wohl 7 Millionen €. Kein Krankschreiben mehr per Telefon und ein gelber Schein schon am ersten Tag. Dieser Teil des Reformpakets hat viel Kritik von Ärztevertretern ausgelöst. Die sprechen von Irrsinn und überfüllten Praxen. Kanzler Merz will beruhigen und sagt, dass die Regel nicht neu sei, sondern an die Zeit vor Corona anknüpfe. Zudem könnten Unternehmen ja auch eigene Vereinbarungen treffen. Heute ist ein wichtiger Tag für viele Arbeitnehmer und Unternehmen hier bei uns in der Stadt. 089 Kult München Reporter Nicolas Pinkanell. Der Jahreswirtschaftsbericht wird heute vorgestellt.
12: Ja, der zeigt unter anderem, wie die bedeutendsten Branchen hier in München aktuell dastehen und auch wie sich der Arbeitsmarkt künftig entwickelt. Aber auch für die geplanten Sparmaßnahmen der Stadt ist der Bericht wichtig, denn da geht es auch um die Gewerbesteuereinnahmen. Das waren zuletzt knapp 3,4 Milliarden Euro, die auch für Investitionen in Kitas oder die Infrastruktur verwendet werden.
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13: Über 4,5 Millionen Besucher und rund 370 Events. Das ist die Bilanz des Olympiaparks für das vergangene Jahr. Ein beachtliches Ergebnis, denn sowohl der Olympiaturm als auch das Stadion sind wegen Sanierung geschlossen. Aus dem Olympiapark Andreas Werner, 089 Kult.
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14: Aktuelle Meldung aus Aubing. Die Aubinger Straße, die ist zwischen dem Ravensburger Ring und der Leienfeldstraße beidseitig wegen einem Polizeieinsatz gesperrt. Und es stockt weiter auf dem Mittleren Ring wegen der Bauarbeiten im Luise-Kieselbach-Tunnel. Ihr braucht hier 16 Minuten länger.
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14: Unter anderem in Berg am Laim die Heinrich-Wieland-Straße auswärts und im Landkreis Ebersberg in Kirchseeon die Mosacher Straße. Gute Fahrt.
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15: Wir suchen ja gerade gemeinsam mit euch den kultigsten Sommerhit. Wie es funktioniert und wie ihr ganz nebenbei noch Tickets abstauben könnt für die Therme Erding. Alle Infos gleich bei mir. Guten Morgen.

Sommer, Sonne und jede Menge Musikerinnerungen. Wir sind mittendrin im Kulthit Sommer auf 089 Kult und wir suchen gemeinsam mit euch den legendärsten Sommer-Kulthit aller Zeiten. Zur Wahl stehen echte Klassiker, zum Beispiel Mango Cherry in the Summertime. In the Summertime, when the weather is hot. Außerdem könnt ihr für den Tanzflächendauerbrenner von Los del Rio voten, Macarena. Joe Cocker ist auch mit dabei mit Summer in the City. Und natürlich Münchens ganz eigener Sommer-Welthit, nämlich Mambo No. 5 von Lou Bega.

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10: Ist ein richtig schöner Start ins Wochenende. Heute Morgen bis Mittag noch ein paar harmlose Wolken mit dabei. Später mehr Sonne bei bis zu 24 Grad. Morgen bis zu 14 Sonnenstunden und 25 Grad. Sonntag wird ein Mix mit Wolken, Sonne und leichtem Regen.
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12: Gute Nachrichten von der Aubinger Straße. Nach der Sperre wegen Unfalls ist die jetzt wieder frei. Es stockt weiterhin auf dem Mittleren Ring wegen Bauarbeiten im Luise-Kieselbach-Tunnel. Es kommen hier 16 Minuten on top.
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12: Unter anderem in Trudering auf der Truderinger Straße beidseitig und in Dachau die Sandstraße. Gute Fahrt.
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14: Die besten Tipps für euren Start ins Wochenende gleich nach Erasure und nach

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0: Brötchensender für Kulthits und Kultur. Ich bin Johannes Boos. Hallo am Freitag.
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0: Auf dem Tollwood Sommerfestival steht heute Abend Anastasia live auf der Bühne. Los geht's um 19 Uhr und es gibt noch Tickets. Und Anastasia bringt übrigens noch die nicht minder fantastische Maler Glenn mit.
1: Tipp 2.
0: In der Freiheitshalle steigt heute die Only Girls Party, die große Party nur für Frauen. Ihr könnt euch auf eine ganz besondere Stimmung und auf ein abwechslungsreiches Programm freuen. Los geht's, 19.30 Uhr.
1: Tipp 3.
0: In der neuen Ziegelei, Zentrum für Soziales und Kultur in Bogenhausen, startet das Sommerfestival für Kinder- und Jugendkultur. Das geht um 18 Uhr an den Start und ab heute gibt es dann 3 Tage lang Kinder- und Jugendprogramm in Sachen Musik, Tanz. Der Eintritt ist frei.
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Die größten Kulthits von den 80ern bis heute, die sind bei uns zu Hause. Wir sind 089 Kult. Ich bin Johannes Boos und wir blicken 74 Jahre zurück in der Zeit. Am 3. Juli 1952, der Geburtstag von Laura Branigan. Sie war nicht nur als Sängerin erfolgreich, sondern auch als Schauspielerin, ist aber leider schon vor einigen Jahren, nämlich 2004, von uns gegangen, im Alter von 52. Also viel zu früh. Grüße in den Himmel. Hier ist Laura Branigan und Self-Control.

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10: Heute Vormittag sind noch so ein paar harmlose Wolken mit dabei. Dann wird es ein sonniger Tag bei bis zu 24 Grad. Der Wettertrend für München und die Umgebung, der zeigt morgen und am Samstag schönster Tag der Woche mit viel Sonne und 25 Grad und Sonntag wechselhafter.
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11: Mit Lennart Werner. Guten Morgen. Bundestrainer Nagelsmann zieht Konsequenzen aus dem blamablen WM aus. Berichten nach plant er tatsächlich seinen Rücktritt. Gestern gab es noch ein Krisentreffen beim DFB. Danach soll Nagelsmann die Entscheidung getroffen haben, heißt es. Allerdings sollen ihm die DFB-Bosse den Rücktritt auch sehr nahegelegt haben. Als Abfindung soll Nagelsmann 7 Millionen € kassieren. Wer jetzt als Bundestrainer folgt, ist offen. Viele Experten fordern Ex-Liverpool-Coach Jürgen Klopp. Die Miete schluckt immer größere Teile des Einkommens. Wie eine neue Studie zeigt, sind die Mieten in den großen deutschen Städten in den letzten 10 Jahren um mehr als 50% gestiegen. Besonders groß sind die Anstiege in Rostock oder Lübeck. Die wirtschaftliche Lage ist wegen der vielen Krisen zuletzt ein so großes Thema wie lange nicht. 089 Kult München Reporter Nicolas Pinkanell. Heute ist deswegen ein interessanter Tag für Arbeitnehmer und Unternehmen hier in der Stadt.
12: Ja, denn Wirtschaftsreferent Scharf stellt heute den Jahreswirtschaftsbericht vor. Darin steht etwa, wie die aktuelle wirtschaftliche Lage hier in München ist, wie die wichtigsten Branchen dastehen und wie sich der Arbeitsmarkt künftig entwickelt. Der Bericht ist aber auch wichtig für die finanzielle Lage der Stadt, denn auch die Gewerbesteuereinnahmen sind Thema darin, die ja unter anderem für Investitionen in Kita oder Infrastrukturprojekte verwendet werden.
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13: Die Abkühlung und die Regenfälle der vergangenen Tage haben das Problem der Wasserknappheit nicht grundlegend beseitigt. Die neue Taskforce Wasser unter Leitung von OB Krause will deshalb neben dem Abschalten von Brunnen weitere Maßnahmen planen. Aus dem Rathaus Alena Kohler, 089 Kult.
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14: Es stockt weiterhin auf dem mittleren Ring wegen der Bauarbeiten im Luise-Kieselbach-Tunnel. Ihr braucht hier 11 Minuten länger.
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14: Unter anderem in Schwabing die schwere Reiterstraße einwärts und im Landkreis Starnberg in Gauting die Starnberger Straße. Gute Fahrt.
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15: Wir starten in den letzten Arbeitsvormittag der Woche. Hallo am Freitag mit den größten Kult-Hits unter anderem von den Simple Minds, von Faith Hill und von Johnny Hates Jazz. Hallo.
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Taylor Swift und Opalite auf 089 Kult. Schönen Vormittag am Freitag. Wir spielen nicht nur die größten Kulthits von den 80ern bis heute, sondern in diesem Sommer ganz speziell auch die Sommerkulthits. Die Songs, die uns an legendäre Sommer in den 80ern und 90ern erinnern. Das ist auch bei dieser Nummer der Fall. Von Big Mountain, Baby I Love Your Way, erinnert uns an den Sommer 1994. Da war die Nummer nämlich ein richtig großer Erfolg. Ursprünglich geschrieben im Original von Peter Frampton schon in den 70ern, da der Erfolg allerdings überschaubar, später eine Live-Version, dann für Peter Frampton auch relativ erfolgreich, richtig groß rausgekommen. Wie gesagt, ist die Nummer dann aber in den 90ern als einziger großer Chart-Erfolg für Big Mountain. 1994. Hier sind Big Mountain und Baby I Love Your Way.

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15: Ist ein richtig schöner Start ins Wochenende. Heute Morgen bis Mittag noch ein paar harmlose Wolken mit dabei. Später mehr Sonne bei bis zu 24 Grad. Morgen bis zu 14 Sonnenstunden und 25 Grad. Sonntag wird ein Mix mit Wolken, Sonne und leichtem Regen.
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17: Hallo, liebe Autofahrer. Es stockt weiter auf dem Mittleren Ring wegen der Sperrung des Luise-Kieselbach-Tunnels. Ihr braucht hier aktuell 11 Minuten länger.
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17: Geblitzt wird in Berg am Laim auf der Heinrich-Wieland-Straße auswärts und im Landkreis Ebersberg im Markt Schwaben auf der Bahnhofstraße. Gute Fahrt.
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18: Es ist Festivalzeit in der Stadt und es beginnt heute ein richtig tolles Programm für unsere Kids. Alle Infos gleich bei mir.
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Wir sind München Sender für Kulthits und Kultur. Wir sind 089 Kult. Ich bin Johannes Boos. Auf dem Tollwood Sommerfestival heute Abend 089 Kultstar Anastasia live auf der Bühne. Die gute Nachricht, wer noch keine Tickets hat, es gibt noch Restkarten. Los geht's um 19 Uhr und mit Anastasia steht auch die nicht minder fantastische Maler Glenn mit auf der Bühne. Für Kinder und Jugendliche gibt's was in der neuen Ziegelei. Das ist ein Raum für Soziales und Kultur in Bogenhausen. Da startet heute nämlich um 18 Uhr das Sommerfestival der Kinder- und Jugendkultur. Bis zum Sonntag 3 Tage lang Musik, Tanz und kreative Vielfalt. Der Eintritt ist frei.

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16: Heute Vormittag sind noch so ein paar harmlose Wolken mit dabei. Dann wird es ein sonniger Tag bei bis zu 24 Grad. Der Wettertrend für München und die Umgebung, der zeigt morgen und am Samstag schönster Tag der Woche mit viel Sonne und 25 Grad und Sonntag wechselhafter.
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17: Mit Lennart Werner. Grüß Gott. Für viele Experten stand nach dem deutschen WM-Aus schnell fest, die Zeit von Bundestrainer Nagelsmann ist abgelaufen. Nach einem Krisentreffen mit dem DFB gestern sieht er das wohl ähnlich. Berichten nach soll Nagelsmann seinen Rücktritt planen. In einer Stunde sollen die DFB-Gremien informiert werden. Nagelsmann erhält dann eine Abfindung von 7 Millionen Euro. Als möglicher Nachfolger wird Jürgen Klopp gehandelt. Die Mieten in den größten deutschen Städten sind in den vergangenen 10 Jahren um über die Hälfte gestiegen. Das zeigt jetzt eine neue Studie. Prozentual ist die Miete hier in München zwar nicht so stark gestiegen wie etwa in Hamburg oder Berlin. Pro Quadratmeter zahlen wir aber immer noch am meisten. Einige berühmte Musiker und Musikerinnen haben dieses Jahr schon geheiratet oder sich zumindest verlobt, sei es Dua Lipa oder Harry Styles. Getoppt wird das aber wohl heute Abend in New York. Dort soll die Hochzeit von Superstar Taylor Swift stattfinden. Die Straßen rund um den Madison Square Garden sind bereits komplett abgesperrt. Die Musikerin heiratet den Footballspieler Travis Kelce. Sie sind bereits seit letztem August verlobt.
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18: Die einen kommen nicht zum Zug, die anderen können den Bahnsteig nicht verlassen. Das gefährliche Gedränge am Hauptbahnhof im Juni hat jetzt ein Nachspiel im Stadtrat. Die Bahn wird aufgefordert, ihre Planungen zur Entschärfung der Engstelle offenzulegen. Vom Hauptbahnhof Andreas Werner, 089 Kult.
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19: Hallo liebe Autofahrer, Vorsicht bitte auf der 94 Richtung München. Zwischen Feldkirchen Ost und West ist eine ungesicherte Unfallstelle.
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19: Geblitzt wird in Sendling auf der Siegenburger Straße auswärts und im Kreis Fürstenfeldbruck in Germering auf dem Starnberger Weg. Gute Fahrt.
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9: Ist ein richtig schöner Start ins Wochenende. Heute Morgen bis Mittag noch ein paar harmlose Wolken mit dabei. Später mehr Sonne bei bis zu 24 Grad. Morgen bis zu 14 Sonnenstunden und 25 Grad. Sonntag wird ein Mix mit Wolken, Sonne und leichtem Regen.
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11: Hallo, liebe Autofahrer. Vorsicht bitte auf der 94 Richtung München. Zwischen Feldkirchen Ost und West ist eine ungesicherte Unfallstelle.
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11: Geblitzt wird in Sendling auf der Siegenburger Straße auswärts und im Kreis Fürstenfeldbruck in Germering auf dem Starnberger Weg. Gute Fahrt.
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16: Heute Vormittag sind noch so ein paar harmlose Wolken mit dabei. Dann wird es ein sonniger Tag bei bis zu 24 Grad. Der Wettertrend für München und die Umgebung, der zeigt morgen und am Samstag schönster Tag der Woche mit viel Sonne und 25 Grad und Sonntag wechselhafter.
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17: Mit Fabian Schaffer. Grüß Gott. Unionsfraktionschef Spahn verteidigt die geplanten Verschärfungen bei Krankschreibungen. Union und SPD wollen, dass sich Arbeitnehmer nicht mehr telefonisch krankschreiben lassen können. Außerdem soll schon ab dem ersten Krankheitstag ein Attest vorgelegt werden müssen. Spahn sagte der ARD, Deutschland habe im EU-Vergleich deutlich mehr Krankentage und viele kennen die sogenannte Bettkantenentscheidung, besonders montags und freitags. Bayern zieht weiterhin mehr Menschen an, als es verliert, aber deutlich weniger als noch im Vorjahr. Laut Bayerischem Landesamt für Statistik lag der sogenannte Wanderungsgewinn bei rund 31.000 Personen. Das ist weit weniger als die gut 77.000 aus dem Vorjahr. Der größte Teil der Zuwanderer kam aus dem Ausland, vor allem aus Asien, mit einem Anteil von fast 70%. Die Mieten in den 40 größten deutschen Städten sind binnen 10 Jahren drastisch gestiegen. Im Durchschnitt um gut 50%, so der Gewerkschaftsbund. Uli Reitinger berichtet.
18: In München liegt die Durchschnittsmiete aktuell bei 23,36 Euro pro Quadratmeter. Das ist mit Abstand der unrühmliche Spitzenplatz. In Rostock liegt der Quadratmeterpreis zwar noch bei vergleichsweise bescheidenen 11 Euro, Rostock steht aber ganz oben, wenn es um die Steigerung in den letzten 10 Jahren geht, plus 83%. Die Bundesregierung will eine staatliche Wohnungsbaugesellschaft gründen, um bezahlbaren Wohnraum zu schaffen.
17: Die kriselnde Autoindustrie will und muss sparen, aber gegen den verschärften Sparkurs protestieren heute tausende Mercedes-Benz-Beschäftigte nach einem Aufruf der IG Metall. Zwei Gründe, rund 90.000 Mitarbeiterinnen und Mitarbeiter bekommen ihre tarifliche Sonderzahlung nicht wie erwartet im Juli, sie wird auf nächstes Jahr verschoben. Im Gespräch ist zudem eine längere Arbeitszeit ohne Lohnausgleich. Fußball-Bundestrainer Julian Nagelsmann soll in Kürze seinen Rücktritt erklären. Der 38-Jährige soll nach der Krisensitzung beim DFB zu dieser Entscheidung gekommen sein, berichten Sky und Bild. Nagelsmann war mit der DFB-Auswahl bereits im 16. Finale der WM an Außenseiter Paraguay gescheitert.
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16: Hallo, liebe Autofahrer. Auf dem Mittleren Ring stockt der Verkehr wegen der Sperrung des Luise-Kieselbach-Tunnels in Richtung Norden. Ihr braucht hier 13 Minuten länger.
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16: Geblitzt wird in Schwabing auf der Schwere Reiterstraße einwärts und im Kreis Starnberg in Gauting auf der Starnberger Straße. Gute Fahrt.
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0: 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Wir sind Münchens Sender für Kulthits und Kultur. Ich bin Johannes Boos. Hallo am Freitag.
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0: Auf dem Tollwood Sommerfestival steht heute Abend Anastasia live auf der Bühne. Los geht's um 19 Uhr und es gibt noch Tickets. Und Anastasia bringt übrigens noch die nicht minder fantastische Maler Glenn mit.
1: Tipp 2.
0: In der Freiheitshalle steigt heute die Only Girls Party, die große Party nur für Frauen. Ihr könnt euch auf eine ganz besondere Stimmung und auf ein abwechslungsreiches Programm freuen. Los geht's, 19.30 Uhr.
1: Tipp 3.
0: In der neuen Ziegelei, Zentrum für Soziales und Kultur in Bogenhausen, startet das Sommerfestival für Kinder- und Jugendkultur. Das geht um 18 Uhr an den Start und ab heute gibt es dann 3 Tage lang Kinder- und Jugendprogramm in Sachen Musik, Tanz. Der Eintritt ist frei.
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16: Ist ein richtig schöner Start ins Wochenende. Heute Morgen bis Mittag noch ein paar harmlose Wolken mit dabei. Später mehr Sonne bei bis zu 24 Grad. Morgen bis zu 14 Sonnenstunden und 25 Grad. Sonntag wird ein Mix mit Wolken, Sonne und leichtem Regen.
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18: Hallo liebe Autofahrer, Achtung auf der A99 Westumfahrung Richtung Lindau. Da wurde vor dem Allacher Tunnel die Höhenkontrolle ausgelöst. Also ein zu hohes Fahrzeug wollte durchfahren. Deshalb ist der Tunnel gesperrt. Es staut sich. Und auf dem Mittleren Ring stockt es weiter wegen der Sperrung des Luise-Kieselbach-Tunnels Richtung Norden. Da kommen 11 Minuten dazu.
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18: Geblitzt wird im Berg am Leim auf der Heinrich-Wieland-Straße auswärts und in Kirchheim auf dem Ludwigsweg. Gute Fahrt!
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16: Heute Vormittag sind noch so ein paar harmlose Wolken mit dabei. Dann wird es ein sonniger Tag bei bis zu 24 Grad. Der Wettertrend für München und die Umgebung, der zeigt morgen und am Samstag schönster Tag der Woche mit viel Sonne und 25 Grad und Sonntag wechselhafter.
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17: Mit Fabian Schaffer, grüß Gott. Das Thema hat gestern schon für viel Unmut gesorgt und auch heute reißen die Diskussionen um die Reformpläne der Bundesregierung nicht ab. Auch deswegen, weil immer mehr Widersprüche bei den Verschärfungen in Sachen Krankschreibungen auftreten. Uli Reitinger berichtet, welche.
18: Die Pläne sind noch nicht wirklich ausgegoren, denn Kanzler Merz sagt, Erkrankte müssen nicht am ersten Tag in die Arztpraxis, sie müssen nur vom ersten Tag an eine Arbeitsunfähigkeitsbescheinigung haben. Aber wie soll das gehen, wenn die telefonische Krankschreibung nicht mehr erlaubt ist?
17: Verdi hat für heute zu bundesweiten Warnstreiks im Handel aufgerufen. Tausende Beschäftigte sollen die Arbeit niederlegen. In mehreren Städten sind Streikkundgebungen geplant. Die Gewerkschaft fordert 7% mehr Lohn. Der Handelsverband sieht den Streiks gelassen entgegen und erwartet keine spürbaren Auswirkungen für Kunden. 85% der Menschen in Deutschland wollen, dass Europa seine Wirtschaft weniger von den USA und China abhängig macht. In einer Seaway-Umfrage sprechen sich die Befragten mehrheitlich dafür aus, Handelsbeziehungen auf mehr Partnerländer zu verteilen, vor allem bei Energie, Medikamenten und Rüstung. Aber sobald mehr Unabhängigkeit auch mehr Kosten bedeutet, fällt die Zustimmung deutlich geringer aus. In Nürnberg fahren seit dem Morgen wieder die ersten Straßenbahnen. In der Innenstadt wurde der Betrieb probeweise wieder aufgenommen. Die Hitze hatte dort die Füllmasse zwischen Schiene und Straße weich wie Kaugummi werden lassen. Die Bahnen standen seitdem still. Bis alle Strecken gereinigt und damit wieder befahrbar sind, dürften noch einige Tage vergehen. Julian Nagelsmann tritt wohl als Bundestrainer der Fußballnationalmannschaft zurück. Das berichten mehrere Medien. Das DFB-Team war unter Nagelsmann bereits im 16. Finale der WM gegen Underdog Paraguay ausgeschieden. Gestern gab es dann ein Treffen mit der DFB-Spitze. Nagelsmann soll den Berichten nach eine Abfindung von geschätzt 7 Millionen Euro bekommen.
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16: Hallo liebe Autofahrer, gute Nachrichten von der A99 Richtung Lindau. Der Allacher Tunnel ist wieder offen. Verkehr hat sich größtenteils entspannt. Es stockt noch weiter auf dem Mittleren Ring. Grund ist die Sperrung des Luise-Kieselbach-Tunnels Richtung Norden. Da braucht ihr 12 Minuten länger.
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1: Geblitzt wird in Sendling auf der Siegenburger Straße auswärts und in Dachau auf der Sandstraße. Gute Fahrt.
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11: Auch heute wieder ein wunderschöner Sommertag mit 24 Grad in der Spitze und einem angenehmen Wind. Und der Wettertrend für München und Umgebung. Morgen ist dann der schönste Tag der Woche. Den könnt ihr locker draußen verbringen bei 14 Sonnenstunden und 25 Grad. Am Sonntag kommt dann ein Mix aus allem: Wolken, Regen, Wind und nur noch ein bisschen Sonne.
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13: Hallo liebe Autofahrer, die A99 Westumfahrung Richtung Lindau zwischen Ludwigsfeld und dem Allacher Tunnel staute sich an einer geräumten Unfallstelle und zäh auf dem Mittleren Ring wegen der Sperrung des Luise-Kieselbach-Tunnels in Richtung Norden. Da braucht ihr 12 Minuten länger.
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13: Geblitzt wird in Berg am Leim auf der Heinrich-Wieland-Straße auswärts und im Kreis Ebersberg in Vaterstetten auf der Baldhammer Straße. Gute Fahrt.
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16: 24 Grad werden es heute maximal. Dazu viel Sonne, leichter Wind und nur ein paar harmlose Wölkchen. Und der Wettertrend für München und Umgebung. Morgen wird dann der schönste Tag der ganzen Woche. Satte 14 Sonnenstunden haben wir. Das Ganze bei bis zu 25 Grad. Der Sonntag zieht dann leider wieder zu und es kann hier und da auch mal regnen.
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17: Nicolas Pinkanell, grüß Gott. Nach dem WM aus unserer deutschen Nationalmannschaft hagelt es Kritik. Bundestrainer Nagelsmann zieht daraus jetzt Konsequenzen. Er hat heute offiziell seinen Rücktritt bekannt gegeben. Direkt nach der Niederlage gegen Paraguay hatte er noch gesagt, er wolle nicht davonlaufen. Gestern gab es allerdings ein Treffen mit den DFB-Bossen, die ihm den Rücktritt nahegelegt haben. Als Nachfolger soll Jürgen Klopp bereitstehen. München bleibt ein stabiler und erfolgreicher Wirtschaftsstandort. Das zeigt der Jahreswirtschaftsbericht, der heute vorgestellt wurde. Demnach waren im letzten Jahr so viele Menschen hier in der Stadt in Arbeit wie noch nie. Außerdem ist die wichtigste Einnahmequelle der Stadt gestiegen, die Gewerbesteuereinnahmen. Sie lag bei über 3,6 Milliarden Euro. Auch für dieses Jahr rechnet Wirtschaftsreferent Schaap mit einem weiteren Anstieg. Halbzeit beim Tollwut Sommerfestival. Die bisherige Bilanz fällt allerdings eher gemischt aus. Rund 280.000 Besucher waren seit dem Start dort. Das sind rund 100.000 weniger als im letzten Jahr. Grund sei die massive Hitze Ende Juni, heißt es. Dagegen haben die Veranstalter eine Kühlsauna aufgestellt. Außerdem liefen Mitarbeiter mit Wassersprühern über das Gelände.
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16: Wie sieht Toleranz und ein buntes Leben ohne Gewalt, Diskriminierung und Ausgrenzung als Gemälde aus? Das haben sich Jugendliche hier an der Baustelle der Grundschule überlegt. Sie haben den Bauzaun als Wall of Respect gestaltet. Aus Neuperlach, Alexandra Goralska, 089 Kult.
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18: Hallo liebe Autofahrer, die A99 Westumfahrung Richtung Lindau, da staut sich's an einer geräumten Unfallstelle zwischen Ludwigsfeld und dem Allacher Tunnel. Dann stockend auf dem Mittleren Ring zwischen der A9 und dem Englischen Garten ein Unfall auf der linken Spur und weiter zählen nochmal Ring wegen der Sperrung des Luise-Kieselbach-Tunnels in Richtung Norden. Hier kommen 11 Minuten dazu.
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18: Geblitzt wird in Trudering auf der Truderinger Straße auswärts und in Dachau auf der Sandstraße. Gute Fahrt. 089.
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14: Auch heute wieder ein wunderschöner Sommertag mit 24 Grad in der Spitze und einem angenehmen Wind. Und der Wettertrend für München und Umgebung. Morgen ist dann der schönste Tag der Woche. Den könnt ihr locker draußen verbringen bei 14 Sonnenstunden und 25 Grad. Am Sonntag kommt dann ein Mix aus allem: Wolken, Regen, Wind und nur noch ein bisschen Sonne.
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16: Hallo, liebe Autofahrer. Es stockt weiter auf dem Mittleren Ring. Vor allem vor der Sperrung des Luise-Kieselbach-Tunnels in Richtung Norden. Da braucht ihr 17 Minuten länger. Und A99 Westumfahrung Richtung Lindau zwischen Ludwigsfeld und dem Allacher Tunnel. Stau an einer geräumten Unfallstelle. 16 Minuten plus.
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16: Geblitzt wird in Berg am Laim auf der Heinrich-Wieland-Straße auswärts und in Kirchheim auf dem Ludwigsweg. Gute Fahrt!
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12: 24 Grad werden es heute maximal. Dazu viel Sonne, leichter Wind und nur ein paar harmlose Wölkchen. Und der Wettertrend für München und Umgebung. Morgen wird dann der schönste Tag der ganzen Woche. Satte 14 Sonnenstunden haben wir. Das Ganze bei bis zu 25 Grad. Der Sonntag zieht dann leider wieder zu und es kann hier und da auch mal regnen.
11: Es ist 14 Uhr. 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
13: Nicolas Pinkanel, grüß Gott. Jetzt ist es amtlich. Julian Nagelsmann ist nach 3 Jahren im Amt nicht mehr Bundestrainer. Der DFB hat seinen Rücktritt offiziell bestätigt. Nagelsmann hatte zwar direkt nach dem WM-Aus am Montag erklärt, dass er weitermachen will, allerdings habe er viel nachgedacht mit dem Ergebnis, die Mannschaft habe nach so einer Enttäuschung die Chance auf einen unbelasteten Neuanfang verdient. Als Nachfolger will der DFB jetzt mit Jürgen Klopp sprechen. Auch am Tag nach der Bekanntgabe der Reformpläne geht die Debatte darüber weiter, vor allem über die Krankschreibungspläne. Der Bayerische Hausärzteverband spricht von einer Katastrophe, dass künftig jeder sich einen Test ab dem ersten Krankheitstag vor Ort besorgen muss. Andere Experten meinen, das sei sogar kontraproduktiv. Viele Beschäftigte würden sich dann gleich für mehrere Tage krankschreiben lassen, um nicht jeden Tag aufs Neue zum Arzt rennen zu müssen. Millionen Fans von Taylor Swift fiebern diesem Tag heute entgegen. Der Popstar heiratet in New York den American-Football-Spieler Travis Kelce. Die beiden geben sich im New Yorker Madison Square Garden vor 1000 Gästen das Ja-Wort. Begleitet wird das Ganze von hunderten Polizisten inklusive Hubschrauber, Antiterror-Einheit und Spürhunden. Allein die Sicherheitsmaßnahmen kosten laut Schätzungen gut eine halbe Million Dollar.
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14: Die einen kommen nicht zum Zug, die anderen können den Bahnsteig nicht verlassen. Das gefährliche Gedränge am Hauptbahnhof im Juni hat jetzt ein Nachspiel im Stadtrat. Die Bahn wird aufgefordert, ihre Planungen zur Entschärfung der Engstelle offenzulegen. Vom Hauptbahnhof Andreas Werner, 089 Kult.
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15: Hallo liebe Autofahrer, staut sich auf der A99 Westumfahrung Richtung Lindau zwischen Ludwigsfeld und dem Allacher Tunnel. Ihr braucht hier 16 Minuten länger. Und weiterhin zäh auf dem Mittleren Ring wegen der Sperrung des Lüse-Kieselbach-Tunnels in Richtung Norden. Da kommen 13 Minuten dazu.
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15: Geblitzt wird in Perlach auf der Zehnfeldstraße auswärts und im Kreis Ebersberg in Vaterstetten auf der Baldhammer Straße. Gute Fahrt.
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13: Auch heute wieder ein wunderschöner Sommertag mit 24 Grad in der Spitze und einem angenehmen Wind. Und der Wettertrend für München und Umgebung. Morgen ist dann der schönste Tag der Woche. Den könnt ihr locker draußen verbringen bei 14 Sonnenstunden und 25 Grad. Am Sonntag kommt dann ein Mix aus allem. Wolken, Regen, Wind und nur noch ein bisschen Sonne.
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15: Hallo, liebe Autofahrer. Staut sich auf der A99 Westumfahrung Richtung Lindau zwischen Ludwigsfeld und dem Allacher Tunnel. Ihr braucht hier 16 Minuten länger. Und weiterhin zäh auf dem Mittleren Ring wegen der Sperrung des Lüse-Kieselbach-Tunnels in Richtung Norden. Da kommen 13 Minuten dazu.
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15: Geblitzt wird in Perlach auf der Zehnfeldstraße auswärts und im Kreis Ebersberg in Vaterstetten auf der Baldhammer Straße. Gute Fahrt.
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0: Wir sind München-Sender für Kulthits und Kultur. Ich bin Johannes Boos. Hallo am Freitag.
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0: Auf dem Tollwood Sommerfestival steht heute Abend Anastasia live auf der Bühne. Los geht's um 19 Uhr und es gibt noch Tickets. Und Anastasia bringt übrigens noch die nicht minder fantastische Maler Glenn mit.
1: Tipp 2.
0: In der Freiheitshalle steigt heute die Only Girls Party, die große Party nur für Frauen. Ihr könnt euch auf eine ganz besondere Stimmung und auf ein abwechslungsreiches Programm freuen. Los geht's 19.30 Uhr.
1: Tipp 3.
0: In der neuen Ziegelei, Zentrum für Soziales und Kultur in Bogenhausen, startet das Sommerfestival für Kinder- und Jugendkultur. Das geht um 18 Uhr an den Start und ab heute gibt es dann 3 Tage lang Kinder- und Jugendprogramm in Sachen Musik, Tanz. Der Eintritt ist frei.
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15: 24 Grad werden es heute maximal. Dazu viel Sonne, leichter Wind und nur ein paar harmlose Wölkchen. Und der Wettertrend für München und Umgebung. Morgen wird dann der schönste Tag der ganzen Woche. Satte 14 Sonnenstunden haben wir. Das Ganze bei bis zu 25 Grad. Der Sonntag zieht dann leider wieder zu und es kann hier und da auch mal regnen.
14: Es ist 15 Uhr. 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
16: Nicolas Pinkanell, grüß Gott. Nach dem WM aus unserer deutschen Nationalmannschaft hagelt es Kritik. Bundestrainer Nagelsmann zieht daraus jetzt Konsequenzen. Er hat heute offiziell seinen Rücktritt bekannt gegeben. Direkt nach der Niederlage gegen Paraguay hatte er noch gesagt, er wolle nicht davonlaufen. Gestern gab es allerdings ein Treffen mit den DFB-Bossen, die ihm den Rücktritt nahegelegt haben. Als Nachfolger soll Jürgen Klopp bereitstehen. München bleibt ein stabiler und erfolgreicher Wirtschaftsstandort. Das zeigt der Jahreswirtschaftsbericht, der heute vorgestellt wurde. Demnach waren im letzten Jahr so viele Menschen hier in der Stadt in Arbeit wie noch nie. Außerdem ist die wichtigste Einnahmequelle der Stadt gestiegen, die Gewerbesteuereinnahmen. Sie lag bei über 3,6 Milliarden Euro. Auch für dieses Jahr rechnet Wirtschaftsreferent Scharpf mit einem weiteren Anstieg. Halbzeit beim Tollwut Sommerfestival. Die bisherige Bilanz fällt allerdings eher gemischt aus. Rund 280.000 Besucher waren seit dem Start dort. Das sind rund 100.000 weniger als im letzten Jahr. Grund sei die massive Hitze Ende Juni, heißt es. Dagegen haben die Veranstalter eine Kühlsauna aufgestellt. Außerdem liefen Mitarbeiter mit Wassersprühern über das Gelände.
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15: Wie sieht Toleranz und ein buntes Leben ohne Gewalt, Diskriminierung und Ausgrenzung als Gemälde aus? Das haben sich Jugendliche hier an der Baustelle der Grundschule überlegt. Sie haben den Bauzaun als Wall of Respect gestaltet. Aus Neuperlach, Alexandra Goralska, 089 Kult.
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17: Servus, liebe Autofahrer. Wir haben ordentlich Verkehr zum Start ins Wochenende. Aktuell eine Viertelstunde plus auf der A99 West Richtung Lindau zwischen Neuherberg und dem Allacher Tunnel. Ansonsten auch in der Stadt auf jeden Fall eine Viertelstunde mehr einplanen. Und wichtig für alle, die Richtung Süden und Richtung Berge fahren, auf der A8 Richtung Salzburg zwischen Irschenberg und dem Inntal-Dreieck haben wir eine Baustelle, da über 60 Minuten plus auch in der Gegenrichtung.
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17: Geblitzt wird in der Lerchenau auf der Lerchenauer Straße. Straße, Heimstetten am Ludwigsweg und im Landkreis Fürstenfeldbruck unter Pfaffenhofen der Starnberger Weg.
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9: Auch heute wieder ein wunderschöner Sommertag mit 24 Grad in der Spitze und einem angenehmen Wind. Und der Wettertrend für München und Umgebung. Morgen ist dann der schönste Tag der Woche. Den könnt ihr locker draußen verbringen bei 14 Sonnenstunden und 25 Grad. Am Sonntag kommt dann ein Mix aus allem. Wolken, Regen, Wind und nur noch ein bisschen Sonne.
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11: Servus, liebe Autofahrer. Vorsicht auf der A9 Richtung Nürnberg. Zwischen Kreuzneufahren und Allershausen sind Styroporteile auf der Autobahn verteilt. Sonst ordentlich was los zum Start ins Wochenende. Im Schnitt eine Viertelstunde plus. Und wichtig für alle, die bei dem schönen Wetter Richtung Berge fahren. Auf der A8 Richtung Salzburg zwischen Irschenberg und Inntal-Dreieck haben wir über eine Stunde plus wegen der Baustelle.
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11: Blitze haben wir in Freimann auf der Leintaler Straße, in Aschheim auf der Eichendorfstraße und im Landkreis Starnberg in Wessling auf der Gautinger.
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20: 24 Grad werden es heute maximal. Dazu viel Sonne, leichter Wind und nur ein paar harmlose Wölkchen. Und der Wettertrend für München und Umgebung. Morgen wird dann der schönste Tag der ganzen Woche. Satte 14 Sonnenstunden haben wir. Das Ganze bei bis zu 25 Grad. Der Sonntag zieht dann leider wieder zu und es kann hier und da auch mal regnen.
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21: Nicolas Pinkanel, grüß Gott. Die Debatte um die Krankschreibungspläne der Regierung geht weiter. Jetzt kritisiert auch die Stadt München das Vorhaben. Es sei falsch, die telefonische Krankschreibung abzuschaffen und einen Attest ab dem ersten Krankheitstag zu fordern, so Oberbürgermeister Krause. Falls das Gesetz Ausnahmen zulässt, werde München diese Spielräume nutzen. Als größte kommunale Arbeitgeberin Deutschlands bearbeitet die Stadt jährlich zehntausende Krankmeldungen. Die Zahl sei nach der Pandemie wieder gesunken. Es gebe also keinen Anlass für eine Verschärfung. Künstliche Intelligenz kommt auch hier bei uns in München immer weiter auf dem Arbeitsmarkt an. Das hat Wirtschaftsreferent Schaap heute gesagt. Sorgen, dass KI Arbeitsplätze im großen Stil abschafft, gäbe es aber nicht.
22: Da stehen wir vor einer ziemlich großen Transformation, die aber nicht dazu führen muss, dass Arbeitsplätze jetzt nur im großen Stile wegfallen. Es werden ja anderswo Arbeitsplätze dann neu geschaffen, neu kreiert. Deswegen wird mir unterm Strich vor dieser Entwicklung auch nicht bange.
21: Im letzten Jahr gab es hier in München so viele Beschäftigte wie noch nie. Zum Sport. Julian Nagelsmann ist nicht mehr Bundestrainer. Der DFB hat heute seinen Rücktritt bekannt gegeben. Als Nachfolger soll Jürgen Klopp bereitstehen. Und der FC Bayern verstärkt sich mit einem Nationalspieler. Der Linksverteidiger Nathaniel Brown wechselt jetzt offiziell hier nach München.
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20: Hier an der Eisbachwelle versammeln sich am Wochenende zahlreiche Münchnerinnen und Münchner in Tracht und ziehen dann mit Müllsäcken, Handschuhen und Greifern zu Isar. Übermorgen startet nämlich um 11.30 Uhr ein großes Aufräumen, um das Isarufer vom Müll zu befreien. Wer keine Tracht hat, kann natürlich auch ohne mitmachen. Aus dem Lehl, Alexandra Goralska, 089 Kult.
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8: Servus, liebe Autofahrer. Wir haben einen Unfall auf der A94 Richtung Passau bei der Ausfahrt Parsdorf. Staut sich zurück bis Feldkirchen Ost und dem Kreuz Ost und auch auf die A99. Auf jeden Fall 20 Minuten mehr einplanen. Sonst im Schnitt eine Viertelstunde zum Start ins Wochenende und wichtig für alle, die Richtung Berge fahren. A8 Richtung Salzburg. Zwischen Irschenberg und Inntal Dreieck ist eine Baustelle. Da über eine Stunde plus.
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8: In Sendling steht einer auf der Siegenburger Straße. In Neuperlach auf der Heinrich-Wieland-Straße und zwischen Oberhaching und Grünwald haben wir einen.
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11: Auch heute wieder ein wunderschöner Sommertag mit 24 Grad in der Spitze und einem angenehmen Wind. Und der Wettertrend für München und Umgebung. Morgen ist dann der schönste Tag der Woche. Den könnt ihr locker draußen verbringen bei 14 Sonnenstunden und 25 Grad. Am Sonntag kommt dann ein Mix aus allem: Wolken, Regen, Wind und nur noch ein bisschen Sonne.
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13: Servus, liebe Autofahrer. Wir haben einen Unfall auf der A94 Richtung Passau bei der Ausfahrt Parsdorf. Staut sich zurück bis Feldkirchen Ost und im Kreuz Ost und auch auf die A99. Auf jeden Fall 20 Minuten mehr einplanen. Sonst im Schnitt eine Viertelstunde zum Start ins Wochenende. Und wichtig für alle, die Richtung Berge fahren: A8 Richtung Salzburg. Zwischen Irschenberg und Inntal-Dreieck ist eine Baustelle. Da über eine Stunde plus.
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13: In Allach die Kleselstraße, in Obergiesing steht einer auf der Deisenhofener und zwischen Oberhaching und Grünwald haben wir einen.
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0: Wir sind Münchens Sender für Kulthits und Kultur. Ich bin Johannes Boos. Hallo am Freitag.
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0: Auf dem Tollwood Sommerfestival steht heute Abend Anastasia live auf der Bühne. Los geht's um 19 Uhr und es gibt noch Tickets. Und Anastasia bringt übrigens noch die nicht minder fantastische Maler Glenn mit.
1: Tipp 2.
0: In der Freiheitshalle steigt heute die Only Girls Party, die große Party nur für Frauen. Ihr könnt euch auf eine ganz besondere Stimmung und auf ein abwechslungsreiches Programm freuen. Los geht's, 19.30 Uhr.
1: Tipp 3.
0: In der neuen Ziegelei, Zentrum für Soziales und Kultur in Bogenhausen, startet das Sommerfestival für Kinder- und Jugendkultur. Das geht um 18 Uhr an den Start und ab heute gibt es dann 3 Tage lang Kinder- und Jugendprogramm in Sachen Musik, Tanz. Der Eintritt ist frei.
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12: 24 Grad werden es heute maximal. Dazu viel Sonne, leichter Wind und nur ein paar harmlose Wölkchen. Und der Wettertrend für München und Umgebung. Morgen wird dann der schönste Tag der ganzen Woche. Satte 14 Sonnenstunden haben wir. Das Ganze bei bis zu 25 Grad. Der Sonntag zieht dann leider wieder zu und es kann hier und da auch mal regnen.
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13: Nicolas Pinkanell, grüß Gott. Die Pläne der Bundesregierung, dass Arbeitnehmer sich schon ab dem ersten Krankheitstag einen Attest aus der Praxis holen müssen, kommen auch bei der Stadt München gar nicht gut an. Sollte es die Möglichkeit geben, von der Neuregelung abzuweichen, werde die Stadt das tun, sagte Obi Krause. Er wirft der Regierung vor, die Menschen unter Generalverdacht zu stellen. Ein mögliches Minijob-Aus hat zuletzt für viel Aufregung gesorgt. Das hatte die Rentenkommission vorgeschlagen. Allerdings ist es wohl vom Tisch, so Thomas Geppert, Landesgeschäftsführer des Hotel- und Gaststättenverbands DEHOGA. Er sagt im 089-Kult-Interview, Union und SPD wollen nur noch die Besteuerung bei Minijobs erhöhen. Preissteigerungen für uns bedeutet das aber wohl nicht.
14: Dadurch, dass die Anpassung von 2% auf 5% recht geringfügig ist, bei einem Minijob von 603 Euro, sind es wenige Euros, ist die Auswirkung relativ gering bis gar nicht.
13: So DEHOGA Landesgeschäftsführer Thomas Geppert. Steht künftig Jürgen Klopp an der Seitenlinie unserer Fußballnationalmannschaft. Der DFB will jetzt zumindest schnell in Gespräche mit ihm einsteigen. Julian Nagelsmann hatte heute offiziell seinen Rücktritt bekannt gegeben. Für Klopp könnte der DFB etwas machen, was es noch nie zuvor gab, und zwar eine Ablöse zahlen. Denn Klopp steht aktuell noch bei Red Bull als Global Head of Soccer unter Vertrag.
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15: Auf dem Max-Josefs-Platz vor der Oper werden morgen wieder viele Picknickdecken liegen, denn die meisten der Besucher von Oper für alle sitzen auf dem Boden. Auf Großbildleinwand gibt es kostenlos die Wagner-Oper Walküre, die Stufenbar macht Pause. Aus der Altstadt Andreas Werner, 089 Kult.
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16: Servus, liebe Autofahrer. Immer noch Stau nach einem Unfall auf der A94 Richtung Passau zwischen Kreuz Ost und Parsdorf. 10 Minuten. Und es staut sich auf die A99 zurück. Plus, da haben wir noch ein Pannenauto auf der linken Spur bei Kirchheim. Insgesamt ab Aschheim 25 Minuten plus dort.
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16: Geblitzt wird in Obergiesing auf der Deisenhofener Straße im Landkreis Ebersberg, Vaterstetten, die Baldhammer und zwischen Hohenschäftlern und Ickling. 089
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12: Auch heute wieder ein wunderschöner Sommertag mit 24 Grad in der Spitze und einem angenehmen Wind. Und der Wettertrend für München und Umgebung. Morgen ist dann der schönste Tag der Woche. Den könnt ihr locker draußen verbringen bei 14 Sonnenstunden und 25 Grad. Am Sonntag kommt dann ein Mix aus allem: Wolken, Regen, Wind und nur noch ein bisschen Sonne.
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14: Servus, liebe Autofahrer. Wir haben ein Pannenauto auf der A99 Ost Richtung Salzburg. Zwischen Aschheim und Ismaning und Kreuz Ost. Da eine Viertelstunde mehr. Sonst der übliche Wochenendstartverkehr. Vor allem rund um den Luise-Kieselbach-Tunnel Richtung Norden. Wegen der Sperrung dort 20 Minuten. Und wichtig für alle, die bei dem schönen Wetter Richtung Berge fahren. A8 Richtung Salzburg. Zwischen Irschenberg und Inntal-Dreieck. In der Baustelle über eine Stunde plus.
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14: Blitzer haben wir in Freimann auf der Leintaler Straße. Danke an Georgios fürs Melden per WhatsApp. Und in Untergiesing auf der Pilgersheimer. Und in der Region steht einer auf der B2 zwischen Fürstenfeldbruck und Mammendorf.
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13: 24 Grad werden es heute maximal. Dazu viel Sonne, leichter Wind und nur ein paar harmlose Wölkchen. Und der Wettertrend für München und Umgebung. Morgen wird dann der schönste Tag der ganzen Woche. Satte 14 Sonnenstunden haben wir. Das Ganze bei bis zu 25 Grad. Der Sonntag zieht dann leider wieder zu und es kann hier und da auch mal regnen.
12: Es ist 18 Uhr. 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
14: Nicolas Pinkanell, grüß Gott. Die Debatte um die Krankschreibungspläne der Regierung geht weiter. Jetzt kritisiert auch die Stadt München das Vorhaben. Es sei falsch, die telefonische Krankschreibung abzuschaffen und einen Attest ab dem ersten Krankheitstag zu fordern, so Oberbürgermeister Krause. Falls das Gesetz Ausnahmen zulässt, werde München diese Spielräume nutzen. Als größte kommunale Arbeitgeberin Deutschlands bearbeitet die Stadt jährlich zehntausende Krankmeldungen. Die Zahl sei nach der Pandemie wieder gesunken. Es gebe also keinen Anlass für eine Verschärfung. Künstliche Intelligenz kommt auch hier bei uns in München immer weiter auf dem Arbeitsmarkt an. Das hat Wirtschaftsreferent Schaap heute gesagt. Sorgen, dass KI Arbeitsplätze im großen Stil abschafft, gäbe es aber nicht.
15: Da stehen wir vor einer ziemlich großen Transformation, die aber nicht dazu führen muss, dass Arbeitsplätze jetzt nur im großen Stile wegfallen. Es werden ja anderswo Arbeitsplätze dann neu geschaffen, neu kreiert. Deswegen wird mir unterm Strich vor dieser Entwicklung auch nicht bange.
14: Im letzten Jahr gab es hier in München so viele Beschäftigte wie noch nie. Zum Sport. Julian Nagelsmann ist nicht mehr Bundestrainer. Der DFB hat heute seinen Rücktritt bekannt gegeben. Als Nachfolger soll Jürgen Klopp bereitstehen. Und der FC Bayern verstärkt sich mit einem Nationalspieler. Der Linksverteidiger Nathaniel Brown wechselt jetzt offiziell hier nach München.
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13: Hier an der Eisbachwelle versammeln sich am Wochenende zahlreiche Münchnerinnen und Münchner in Tracht und ziehen dann mit Müllsäcken, Handschuhen und Greifern zu Isar. Übermorgen startet nämlich um 11.30 Uhr ein großes Aufräumen, um das Isarufer vom Müll zu befreien. Wer keine Tracht hat, kann natürlich auch ohne mitmachen. Aus dem Lehl, Alexandra Goralska, 089 Kult.
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16: Servus, liebe Autofahrer. Wir haben eine neue Baustelle, die noch heute Abend bis um 8:30 geht. Und zwar auf der A8 Salzburg Richtung München zwischen Holzkirchen und Hofholdinger Forst. Da eine Viertelstunde plus, sonst der übliche Wochenendverkehr.
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16: In Untergiesing die Pilgersheimer Straße. In Grunsdorf steht einer auf der Peter-Wolfram-Straße. Und im Landkreis Ebersberg in Poing auf der Plieninger.
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3: Auch heute wieder ein wunderschöner Sommertag mit 24 Grad in der Spitze und einem angenehmen Wind. Und der Wettertrend für München und Umgebung. Morgen ist dann der schönste Tag der Woche. Den könnt ihr locker draußen verbringen bei 14 Sonnenstunden und 25 Grad. Am Sonntag kommt dann ein Mix aus allem: Wolken, Regen, Wind und nur noch ein bisschen Sonne.
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5: Vorsicht, liebe Autofahrer, wir haben einen Geisterfahrer auf der Autobahn, und zwar die A94 zwischen Anzing und Parsdorf. Bitte fahrt in beide Richtungen vorsichtig. Überholt nicht und fahrt nicht nebeneinander. Wir sagen euch Bescheid, wenn das Ganze wieder durch ist. Dann zwei Baustellen auf der Salzburger Autobahn. Einmal Richtung München zwischen Holzkirchen und Hofoldinger Forst. Viertelstunde. Und in der Gegenrichtung zwischen Irschenberg und Inntal 3. In der Baustelle fast eine Stunde mehr.
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5: Geblitzt wird in Obergiesing auf der Deisenhofener Straße und im Landkreis Ebersberg in Poing auf der Plieninger.
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8: 24 Grad werden es heute maximal. Dazu viel Sonne, leichter Wind und nur ein paar harmlose Wölkchen. Und der Wettertrend für München und Umgebung. Morgen wird dann der schönste Tag der ganzen Woche. Satte 14 Sonnenstunden haben wir. Das Ganze bei bis zu 25 Grad. Der Sonntag zieht dann leider wieder zu und es kann hier und da auch mal regnen.
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9: Nicolas Pinkanell, grüß Gott. Die Pläne der Bundesregierung, dass Arbeitnehmer sich schon ab dem ersten Krankheitstag einen Attest aus der Praxis holen müssen, kommen auch bei der Stadt München gar nicht gut an. Sollte es die Möglichkeit geben, von der Neuregelung abzuweichen, werde die Stadt das tun, sagte OB Krause. Er wirft der Regierung vor, die Menschen unter Generalverdacht zu stellen. Ein mögliches Minijob aus hatte zuletzt für viel Aufregung gesorgt. Das hatte die Rentenkommission vorgeschlagen. Allerdings ist es wohl vom Tisch, so Thomas Gebhardt, Landesgeschäftsführer des Hotel- und Gaststättenverbands DEHOGA. Er sagt im 089-Kult-Interview, Union und SPD wollen nur noch die Besteuerung bei Minijobs erhöhen. Preissteigerungen für uns bedeutet das aber wohl nicht.
10: Dadurch, dass die Anpassung von 2% auf 5% recht geringfügig ist, bei einem Minijob von 603 Euro, sind wenige Euros, ist die Auswirkung relativ gering bis gar nicht.
9: So DEHOGA Landesgeschäftsführer Thomas Gebhardt. Steht künftig Jürgen Klopp an der Seitenlinie unserer Fußballnationalmannschaft. Der DFB will jetzt zumindest schnell in Gespräche mit ihm einsteigen. Julian Nagelsmann hatte heute offiziell seinen Rücktritt bekannt gegeben. Für Klopp könnte der DFB etwas machen, was es noch nie zuvor gab, und zwar eine Ablöse zahlen. Denn Klopp steht aktuell noch bei Red Bull als Global Head of Soccer unter Vertrag.
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11: Auf dem Max-Josefs-Platz vor der Oper werden morgen wieder viele Picknickdecken liegen, denn die meisten der Besucher von Oper für alle sitzen auf dem Boden. Auf Großbildleinwand gibt es kostenlos die Wagner-Oper Walküre, die Stufenbar macht Pause. Aus der Altstadt Andreas Werner, 089 Kult.
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12: Servus, liebe Autofahrer. Zwei Baustellen haben wir auf der A8, die Salzburger Autobahn. Einmal Richtung München zwischen Holzkirchen und Hofoldinger Forst, 10 Minuten. Und Gegenrichtung zwischen Irschenberg und Inntal-Dreieck, da in der Baustelle 30 Minuten mehr.
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12: Geblitzt wird in Obergiesing auf der Deisenhofener Straße und im Landkreis Ebersberg, Vaterstetten, die Baldhammer.
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4: Auch heute wieder ein wunderschöner Sommertag mit 24 Grad in der Spitze und einem angenehmen Wind. Und der Wettertrend für München und Umgebung. Morgen ist dann der schönste Tag der Woche. Den könnt ihr locker draußen verbringen bei 14 Sonnenstunden und 25 Grad. Am Sonntag kommt dann ein Mix aus allem. Wolken, Regen, Wind und nur noch ein bisschen Sonne.
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5: Andreas Werner, guten Abend. Auf dem Max-Josefs-Platz vor der Oper werden morgen wieder viele Picknickdecken liegen, denn die meisten der Besucher sitzen vor der Großbildleinwand auf dem Boden. Bei Oper für alle wird kostenlos die Wagner-Oper Walküre nach draußen übertragen. Die Stufenbar macht morgen deshalb Pause. Zwischen Auerduld und Frühlingsfest ist das Magdalenenfest im Hirschgarten eines der kleineren Volksfeste gut für Familien. Morgen geht's los. Bis 19. Juli sind die Schaustellerbetriebe, Marktstände und natürlich das Kettenkarussell aufgebaut. Typische Volksfestspezialitäten wie Zuckerwatte und gebrannte Mandeln gibt es direkt neben dem großen Biergarten im Hirschgarten. Das Filmfest München geht auch langsam zu Ende. Heute nochmal mit der Weltpremiere des Films Block 10 von Markus Rosenmüller. Der Film erzählt über jüdische Frauen, die in Auschwitz Opfer brutaler medizinischer Experimente wurden. Am Sonntag wird dann Hollywood-Star David Duchovny das Filmfest besuchen. Er ist Hauptdarsteller im offiziellen Abschlussfilm See You When I See You und er soll den Cinemerit Award erhalten.
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7: Servus, liebe Autofahrer. Zwei Baustellen haben wir auf der A8, die Salzburger Autobahn. Einmal Richtung München zwischen Holzkirchen und Hofoldinger Forst. 10 Minuten. Und Gegenrichtung zwischen Irschenberg und Inntal-Dreieck. Da in der Baustelle 30 Minuten mehr.
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7: Geblitzt wird in Obergiesing auf der Deisenhofener Straße und im Landkreis Ebersberg, Vaterstetten, die Baldhammer.
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5: 24 Grad werden es heute maximal. Dazu viel Sonne, leichter Wind und nur ein paar harmlose Wölkchen. Und der Wettertrend für München und Umgebung. Morgen wird dann der schönste Tag der ganzen Woche. Satte 14 Sonnenstunden haben wir. Das Ganze bei bis zu 25 Grad. Der Sonntag zieht dann leider wieder zu und es kann hier und da auch mal regnen.
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6: Mit Justin Hamm. Guten Abend. Die Zahl der Asylanträge in Deutschland geht weiter deutlich zurück. Im ersten Halbjahr stellten knapp 40.000 Menschen erstmals einen Asylantrag bei uns. Das sind rund ein Drittel weniger als vor einem Jahr. Thomas Pleskin ordnet ein.
7: Im Juni trat die europäische Asylreform in Kraft. Sie erleichtert es den EU-Staaten unter anderem, Menschen in Drittstaaten abzuschieben. Bereits zuvor hatte Bundesinnenminister Dobrindt die Grenzkontrollen verschärft und Zurückweisungen von Asylsuchenden angeordnet. Im ersten Halbjahr wurden nach Angaben des Innenministeriums rund 14.000 Menschen an den deutschen Grenzen zurückgewiesen.
6: Beim NATO-Gipfel nächste Woche in Ankara soll die Ukraine ein milliardenschweres Versprechen bekommen. Über 2 Jahre hinweg jeweils 70 Milliarden Euro für Waffen, Ausrüstung und Ausbildung. Rund 80 Milliarden müssen die NATO-Staaten selbst stemmen, den Rest soll die EU beisteuern. Der größte Anteil wird wohl wieder aus Berlin kommen. Allein in diesem Jahr steuert Deutschland 11,5 Milliarden Euro bei, so viel wie noch nie seit Kriegsbeginn. Nach dem großen Waldbrand am Chiemsee steht die Ausrüstung der Feuerwehr auf dem Prüfstand. Der Traunsteiner Kreisbrandrat Grundner sagt, die übliche Schutzkleidung sei für Vegetationsbrände zu schwer und für unwegsames Gelände nicht geeignet. Bei dem Brand zu Wochenbeginn bei Übersee standen mehrere tausend Quadratmeter Wald- und Moorfläche in Flammen. Die Fußball-WM läuft noch, aber nicht mehr für die deutsche Mannschaft und kurz nach dem Aus gegen Paraguay ist Bundestrainer Julian Nagelsmann zurückgetreten. Das teilte der DFB heute mit. Der Verband sagt, er ist schon mit Jürgen Klopp als möglichem Nachfolger im Austausch. Ab heute Abend finden die letzten 16-Finalpartien statt. Es läuft Australien gegen Ägypten und in der Nacht spielen Argentinien gegen Kap Verde und Kolumbien gegen Ghana.
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8: Servus, liebe Autofahrer. Eine Baustelle haben wir auf der A8 Richtung München zwischen Holzkirchen und München. Aktuell eine Viertelstunde plus. Ansonsten noch ein paar Reste vom Feierabendverkehr.
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8: Blitzer haben wir in Obergiesing auf der Deisenhofener Straße zwischen Allach und Karlsfeld auf der Dachauer und am Flughafen Südring.
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1: Mit Justin Hamm. Guten Abend. In Erfurt dürfte es spätestens ab morgen sehr hitzig werden. Die Landeshauptstadt von Thüringen stellt sich wegen des AfD-Bundesparteitages auf eine Ausnahmesituation ein. Die Sicherheitsbehörden erwarten heftige Proteste gegen die Parteien. Sie rechnen mit bis zu 50.000 Demonstranten. Erste Versammlungen gab es bereits heute Abend. Das DGB-Bildungswerk zum Beispiel hatte zu einem Rundgang eingeladen. Der Titel: Aus der Geschichte lernen, Erfurt im Nationalsozialismus. Das Thema hat gestern schon für viel Unmut gesorgt und auch heute reißen die Diskussionen um die Reformpläne der Bundesregierung nicht ab. Auch deswegen, weil immer mehr Widersprüche bei den Verschärfungen in Sachen Krankschreibungen auftreten. Uli Reitinger berichtet welche.
2: Die Pläne sind noch nicht wirklich ausgegoren, denn Kanzler Merz sagt, Erkrankte müssen nicht am ersten Tag in die Arztpraxis, sie müssen nur vom ersten Tag an eine Arbeitsunfähigkeitsbescheinigung haben. Aber wie soll das gehen, wenn die telefonische Krankschreibung nicht mehr erlaubt ist?
1: Verbraucherschützer warnen vor falschen Mails des Bundeskriminalamtes. Den Empfängern werden darin schwere Straftaten im Internet vorgeworfen, die diese aber nicht begangen haben. Die Nachrichten seien oft von einem angeblichen Oberstabsfeldwebel gezeichnet und sie enthalten wohl täuschend echt wirkende Dateianhänge mit BKA-Briefkopf. Die Betrüger versuchen so, an sensible Verbraucherdaten zu gelangen. Ansbach, Augsburg, Bayreuth, München, Regensburg, Würzburg. Jeder Regierungsbezirk in Bayern hat ein eigenes Verwaltungsgericht, nur Niederbayern nicht. Das soll sich ändern. Innenminister Herrmann und Bauminister Bernreith haben nun den Mietvertrag für ein künftiges Gerichtsgebäude unterzeichnet, und zwar in Plattling. Die Stadt im Landkreis Deggendorf überzeuge durch die zentrale Lage in Niederbayern. Zu Herrmann. Julian Nagelsmann ist nicht länger Bundestrainer der deutschen Fußballnationalmannschaft. Wie es vom DFB heißt, hat sich der 38-Jährige für seinen Rücktritt entschieden. Er war mit seiner Mannschaft im WM-16-Finale gegen Paraguay ausgeschieden. Die DFB-Spitze will sich hinsichtlich der Neubesetzung des Trainerpostens mit Jürgen Klopp unterhalten. Er habe bereits seine grundsätzliche Bereitschaft zur Übernahme des Postens signalisiert, heißt es.
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1: Mit Florian Klaus. Ein ärztliches Attest schon am ersten Krankheitstag. Die Bundesregierung will die Regeln für Arbeitnehmer verschärfen. Dieser Part des großen Reformpakets sorgt für mächtig Aufregung und auch aus den Reihen der Union kommt Gegenwind. Der Chef des CDU-Arbeitnehmerflügels Radke sagte dem Spiegel, dieser Punkt müsse noch einmal überdacht werden. Es sei schade, dass ein gutes Gesamtpaket nun unter den Debatten über die Krankschreibung begraben wird. Die Zahl der Asylanträge in Deutschland geht weiter deutlich zurück. Im ersten Halbjahr stellten knapp 40.000 Menschen erstmals einen Asylantrag. Das sind rund ein Drittel weniger als vor einem Jahr. Thomas Bleskin ordnet ein.
2: Im Juni trat die europäische Asylreform in Kraft. Sie erleichtert es den EU-Staaten unter anderem, Menschen in Drittstaaten abzuschieben. Bereits zuvor hatte Bundesinnenminister Dobrindt die Grenzkontrollen verschärft und Zurückweisungen von Asylsuchenden angeordnet. Im ersten Halbjahr wurden nach Angaben des Innenministeriums rund 14.000 Menschen an den deutschen Grenzen zurückgewiesen.
1: Nach dem großen Waldbrand am Chiemsee steht die Ausrüstung der Feuerwehr auf dem Prüfstand. Der Traunsteiner Kreisbrandrat Grundner sagt, die übliche Schutzkleidung sei für Vegetationsbrände zu schwer und für unwegsames Gelände nicht geeignet. Bei dem Brand zu Wochenbeginn bei Übersee standen mehrere tausend Quadratmeter Wald- und Moorfläche in Flammen. Die Anspannung in Thüringen steigt. In Erfurt beginnt morgen der AfD-Bundesparteitag. Am Abend hat es bereits erste Protestaktionen gegeben. Rund 150 Menschen nahmen an einem Gedenkrundgang durch die Stadt teil. Dazu gab es ein Friedensgebet in der Sankt-Martini-Kirche und eine Lichterkette. Die Polizei berichtet von einem friedlichen Verlauf. Die Sicherheitsbehörden rechnen am Wochenende mit bis zu 50.000 Demonstranten und stellen sich auch auf gewaltbereite Aktivisten ein. Wenige Tage nach dem Aus bei der Fußball-WM räumt Bundestrainer Julian Nagelsmann seinen Posten. Laut Mitteilung des Deutschen Fußballbundes laufen bereits Gespräche mit dem potenziellen Nachfolger Jürgen Klopp. Und zum Tennis? Jan-Lennart Struff ist sensationell ins Wimbledon-Achtelfinale eingezogen. Er besiegte den russischen Top-10-Spieler Daniel Medvedev glatt in 3 Sätzen. 089
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1: Mit Florian Klaus. Die Bundesregierung will die Regeln für Krankschreibungen verschärfen. Manches lässt sie aber vorerst offen. Zwar soll künftig schon ab dem ersten Fehltag eine Bescheinigung nötig sein. Wann und wie Beschäftigte diese erhalten sollen, ist aber noch ungeklärt. Thomas Bleskin berichtet.
2: Laut Regierungssprecher Cornelius bedeuten die neuen Regeln nicht, dass Arbeitnehmer bereits am ersten Krankheitstag eine Arztpraxis aufsuchen müssen. Konkrete Angaben zum Ablauf machte die Bundesregierung aber nicht. Das Gesundheitsministerium verwies auf die Möglichkeit einer Krankschreibung per Videosprechstunde. Auch rückwirkende Bescheinigungen sind im Gespräch.
1: In Erfurt dürfte es morgen sehr hitzig werden. Die Landeshauptstadt von Thüringen stellt sich wegen des AfD-Bundesparteitags auf eine Ausnahmesituation ein. Die Sicherheitsbehörden erwarten heftige Proteste gegen die Partei. Sie rechnen mit bis zu 50.000 Demonstranten. Erste Versammlungen gab es bereits heute Abend. Das DGB-Bildungswerk hatte zu einem Rundgang eingeladen. Der Titel: Aus der Geschichte lernen, Erfurt im Nationalsozialismus. Die NATO-Staaten wollen die Ukraine mit weiteren Milliardenhilfen bei der Verteidigung gegen Russland unterstützen. Darauf haben sich Vertreter der 32 Länder geeinigt. Insgesamt 140 Milliarden Euro soll die Ukraine über 2 Jahre hinweg bekommen. Ein EU-Hilfspaket in Höhe von rund 60 Milliarden ist da aber schon eingerechnet. Deutschland hat für dieses Jahr schon 11,5 Milliarden Euro für Ausrüstung für die Ukraine eingeplant. Elektroautos sind im ersten Halbjahr deutlich beliebter geworden. Mehr als 368.000 Fahrzeuge sind neu auf die Straße gekommen. Das waren fast 50% mehr als im gleichen Zeitraum des Vorjahrs. Eine Rolle spielt dabei wahrscheinlich die Elektroprämie des Bundes. Ein Experte der Beratungsgesellschaft EY rechnet aber nicht damit, dass der Elektroboom so weitergeht. Eine Verlängerung der Prämie sei wegen knapper Kassen unwahrscheinlich. Folgt auf Julian Nagelsmann Jürgen Klopp als Fußball-Bundestrainer? Nach dem Rücktritt Nagelsmanns laufen laut DFB schon Gespräche mit Klopp. Bei der WM ist außerdem Ägypten mit einem Sieg gegen Australien im Elfmeterschießen ins Achtelfinale eingezogen. Und die deutschen Basketballer haben in der WM-Qualifikation den nächsten Sieg gefeiert. In Riga hat der Welt- und Europameister gegen Israel mit 92-86 gewonnen.
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1: Mit Florian Klaus. Wird Jürgen Klopp Fußball-Bundestrainer? Er hat Gespräche mit dem DFB zumindest bestätigt. Er sei mittlerweile mehr als aufgetankt und bereit, sagte Klopp bei Magenta TV. Es müssten aber noch Dinge mit seinem jetzigen Arbeitgeber Red Bull geklärt werden. Und bei der Fußball-WM haben es Australien und Ägypten spannend gemacht. Erst nach dem Elfmeterschießen durften die Ägypter jubeln. Sie stehen zum ersten Mal seit 92 Jahren wieder im Achtelfinale einer Weltmeisterschaft. Schon bevor in Erfurt der AfD-Bundesparteitag anfängt, hat es in der Stadt erste Versammlungen in dem Zusammenhang gegeben. Das DGB-Bildungswerk hatte etwa zu einem Rundgang eingeladen, der Titel »Aus der Geschichte lernen, Erfurt im Nationalsozialismus«. In der St. Martini-Kirche wurde außerdem ein Friedensgebet veranstaltet. Dazu ist unter anderem auch Thüringens Ex-Ministerpräsident Ramelow gekommen. Am Rande des Parteitags erwartet die Polizei heftige Proteste. Dass die Bundesregierung die Regeln für Krankschreibungen verschärfen will, hat ihr von mehreren Seiten Kritik eingebracht. Die Stadt München zum Beispiel will nicht mitmachen, falls das möglich sein wird. Das hat der grüne Oberbürgermeister Krause angekündigt. Aber auch aus der Union selbst kommt Widerspruch. Der Chef des CDU-Arbeitnehmerflügels Radke hat dem Spiegel gesagt, dieser Punkt müsse noch einmal überdacht werden. In Deutschland sind in den ersten 6 Monaten des Jahres deutlich mehr Elektroautos neu zugelassen worden. 368.000 waren es. Das ist ein Zuwachs von fast 50% im Vergleich zum Vorjahr. Erklärt wird das damit, dass es wieder eine Kaufprämie gibt. Jan-Henne Reitze berichtet.
2: Je nach Einkommen und ob Kinder in der Familie sind, die sich ein Elektroauto kauft, gibt es vom Staat bis zu 6.000 Euro dazu. Das führt, wie von der Politik gewollt, anscheinend dazu, dass sich mehr Menschen für ein E-Auto entscheiden. Auch insgesamt sind wieder mehr Autos, also auch Verbrenner, verkauft worden.
1: Viele dunkle Limousinen sind in New York schon am berühmten Madison Square Garden vorgefahren. Dort sollen Megastar Taylor Swift und Footballprofi Travis Kelce ihre Hochzeit feiern. Der gesamte Bereich ist von der Polizei abgesperrt worden. US-Medien hatten berichtet, dass zur großen Party etwa 1000 Gäste geladen seien.
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1: Mit Florian Klaus. Mehr als aufgetankt und bereit. So beschreibt sich Jürgen Klopp beim Thema, ob er nächster Fußball-Bundestrainer werden könnte. Mit dem DFB ist er schon im Gespräch, hat er bei Magenta TV bestätigt. Bis zu einer Unterschrift brauche es aber noch Zeit. Es müssten etwa noch Dinge mit Klopps jetzigem Arbeitgeber Red Bull geklärt werden. Und noch zur WM. Ägypten hat Australien im Elfmeterschießen besiegt und steht damit im Achtelfinale. Und Argentinien führt nach der ersten Halbzeit mit 1:0 gegen Kap Verde. Der Verband der Hausärzte hält die höheren Hürden für Krankschreibungen, die die Bundesregierung plant, nicht für sinnvoll. Die Vorsitzende Buhlinger Göpfert hat der Rheinischen Post gesagt, diese würden weder den Krankenstand senken noch Missbrauch verhindern. Ginge es darum, Betrug zu bekämpfen, müsste man laut ihr nicht telefonische Krankschreibungen verbieten, sondern gegen Anbieter von Videosprechstunden vorgehen, die teils aggressiv mit schnellen Krankschreibungen werben würden. Wenn die AfD heute in Erfurt zu ihrem Bundesparteitag zusammenkommt, wird es in der Stadt wohl laut werden. Die Polizei erwartet heftige Proteste mit bis zu 50.000 Demonstranten. Erste Versammlungen gab es schon, unter anderem ein Friedensgebet in der St. Martini-Kirche, bei dem auch Ex-Ministerpräsident Ramelow dabei war. Insgesamt 140 Milliarden Euro. Die soll die Ukraine beim NATO-Gipfel in Ankara kommende Woche als Unterstützung zugesagt bekommen. Darauf haben sich Vertreter der NATO-Mitgliedsländer verständigt. Jan-Henne Reitze kennt die Details.
2: Das Geld ist für Waffen, andere militärische Ausrüstung oder auch die Ausbildung von Soldaten bestimmt und soll innerhalb von 2 Jahren fließen. Mit in die Gesamtsumme eingerechnet ist schon ein Hilfspaket der EU im Umfang von 60 Milliarden Euro. Die weiteren zugesagten 80 Milliarden Euro sollen von den NATO-Mitgliedstaaten kommen. Deutschland hat dafür in diesem Jahr schon gut 11 Milliarden Euro eingeplant.
1: Das Haus der Kulturen der Welt in Berlin hat noch eine Buchempfehlung. Für den Roman Die Aussiedlung hat es seinen mit 35.000 Euro dotierten Literaturpreis verliehen. Der Preis geht an den Autoren Andras Wischke und die Übersetzerin Timea Tanko. Das Buch erzählt von einer Familie, die in die ostrumänische Steppe deportiert wird. 089
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1: Mit Florian Klaus. Steht nach dem Rücktritt von Julian Nagelsmann in Zukunft Jürgen Klopp bei der deutschen Fußballnationalmannschaft an der Seitenlinie? Gespräche mit dem DFB laufen, wie er bei Magenta TV bestätigt hat.
2: Jetzt sind die Dinge, wie Sie sehen, Julian ist zurückgetreten und der DFB kümmert sich um eine Nachfolgeregelung und ist in dem Zuge dieser Gedanken, die sich gemacht haben, auf mich zugekommen. Ja.
1: Bevor Klopp Bundestrainer wird, müssten aber noch Dinge mit seinem jetzigen Arbeitgeber Red Bull geklärt werden. Und noch zur WM, da hat sich Ägypten im Elfmeterschießen gegen Australien durchgesetzt. Mit höheren Hürden für Krankschreibungen will die Bundesregierung den Krankenstand in Deutschland senken.